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5: Hatte irgendjemand Erzugserscheinungen in den letzten Tagen? Das täte mir leid. Guten Morgen. Hier ist er wieder. Ja, also eine Woche lang habe ich mich mal als liebender Vater ausgegeben. Der Ärger, der kommt diese Woche noch. Jetzt bin ich wieder alleine, aber der Dreck hier, der Müll hier, Leute, echt, ey. Der Müll, das ist... Das bedeutet noch 3 Wochen Arbeit für mich. Egal. Alles gut. Es ist 6:01. Guten Morgen.

schöne Nummer von Jackie Leaven. Was haben wir denn heute überhaupt? Am Montagmorgen. Montag. Der 31. August. Oh Gott. Wenn ihr die Augen richtig aufmacht, könnt ihr den September schon sehen. Ah!

0: September.
1: Was für ein grauenhaftes Wort.
0: Wunderschönen guten Morgen. Es ist gleich 10 Minuten nach 6. Hier ist Feel Good FM mit der senilen Bettflucht und einem leicht angeschlagenen Morgenmann. Ich habe Schmerzen in meiner rechten Schulter. Es tut ziemlich weh. Die Sache ist die, vor ein paar Jahren. Ich muss euch jetzt, nein, es ist Montagmorgen, ich weiß, und jetzt kommt eine Geschichte über Leid, aber da müsst ihr jetzt durch. Ihr sollt gefälligst in derselben, ihr sollt euch so fühlen wie ich. Nein, nicht ganz so. Vor ein paar Jahren habe ich mir mein Schlüsselbein gebrochen. Ist nicht weiter tragisch. Und habe da so Eisenplatten reinbekommen. Wisst ihr, wie ich meine? So Eisenzeugs halt. Und wenn man jetzt die ganze Zeit, also jetzt die letzte Woche zum Beispiel war so heiß, die Klimaanlage war Tag und Nacht an und dann hat die mich in der Nacht einfach die Kinder wollten Klimaanlage anlassen. Oh, doch nicht in der Nacht. Ach doch. So, und jetzt hat sich diese Platte, dieses Eisen, das ich hier in der Schulter habe, das war wesentlich kühler als der Rest vom Körper. Und das passt jetzt alles nicht mehr zusammen und jetzt, oh. Das ist so wie Zug im Prinzip, wisst ihr? Nee, aber ansonsten gerne. Ich stehe gerne auf, obwohl ich nachts nicht schlafen kann. Passt schon, okay.

Billy Talent heißt diese Band. Surrender, niemals, 15 Minuten nach 6. Senile Bettflucht hier. Schönen guten Morgen, es ist Montag. Das ist Jack Savaretti. Nummer heißt The One.

Schöne Nummer, ne? So, wir machen gleich die neue senile Hitwucht. Machen wir sofort, in 2 Minuten. Ich muss mir ganz kurz noch Milch aufschäumen, wisst ihr? Und

0: Hamilton Lighthouse 1000 times. So, ich brauchte nämlich meinen zweiten Kaffee. Sonst kann ich nicht arbeiten. Jetzt ist alles gut. Und selbstverständlich habe ich auch in der letzten Woche sowas wie gearbeitet, damit wir auch diese Woche wieder eine senile Hitwucht haben. Die kommt in dieser Woche tatsächlich aus Australien. Von einem Künstler, bei dem ich nicht genau weiß, ob ich überhaupt Künstler oder Künstlerin sagen soll. Er ist schon er, aber er, glaube ich, möchte nicht als er bezeichnet werden, sondern als irgendwas. Aber das spielt ja keine Rolle. Das ist die jungen Leute heute, wisst ihr. They, them, she, he, sie, son, keine Ahnung. Er nennt sich Red, R-E-D-D, Punkt. Er ist ein ziemlich verrückter Kerl, der schon wirklich als Kind Musik gemacht hat. Und da gibt es einen neuen Song von ihm, der heißt Better. Das ist im Prinzip eine Nummer, die er Ende 2025 als eine Art Party-Track konzipiert hat und wohl auch im Vollsuff produziert und aufgenommen hat, also sagt er selber. Und die er jetzt aber als richtig gute Nummer ansieht und sagt, das muss raus. Eigentlich wollte ich das gar nicht veröffentlichen, das war Quatsch im Aufnahmestudio irgendwie. Quatsch, aber die Nummer ist zu gut. Ihr werdet jetzt gleich so eine richtige rauschende Gitarrennummer hören. Mit leicht verschwommener Wahrnehmung, so wie wir halt jetzt morgens auch beieinander sind. Und mit übergroßen Gefühlen. Das Ganze erzählt von Eskapismus und dem Impuls, Verantwortung gegen die gegen eine gute Zeit einzutauschen. Die senile Hitwucht in dieser Woche. Red und Better.
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war auch eine senile Hitwucht. The Pretty Reckless and About You. Did you mean for me to have this on the head when the end comes? 6.32 Uhr. Feelgood FM hier heute ist Montag, Montagmorgen. Montag, der 31. August. Ich habe gerade mal Berechnungen angestellt, das müsste der letzte Montag in diesem August sein. Heute findet unter anderem in Hannover eine außerordentliche Betriebsversammlung von VW statt. VW, das ist der Volkswagen-Konzern. Und da werden Arbeitnehmervertreter am Standort Hannover auf klare Aussagen des Vorstands drängen. Wie sieht das hier aus mit Einsparungen? Langfristige Werkstrategie und überhaupt, was habt ihr für Strategien? Wie wollt ihr uns durch die Krise bringen, liebe Manager von VW? Die Leute von VW haben auch schon einen großen Plan. Es gibt tatsächlich jetzt bald neue VWs zu kaufen, in denen alle Tasten für alle möglichen Funktionen, für allen erdenklichen Komfort in den Fahrzeugen schon drin ist. Wenn man allerdings auf diese Taste draufdrückt, dann erscheint am Bildschirm lediglich der Hinweis, man möge doch bitte das Abo-Modell aktivieren. Also zum Beispiel eine Sitzheizung. Die kostet dann irgendwie 14,90 für 3 Monate. Das ist kein Witz, ist wirklich so. Oder ein beheizbares Lenkrad, was in 2, 3 Monaten, in 4 Monaten vielleicht wichtig werden könnte. Da drückst du dann auf die Taste fürs beheizbare Lenkrad und dann kommt auf dem Bildschirm, du möchtest dein Lenkrad beheizen. Diese Funktion funktioniert, aber erst musst du dafür 5,40 Euro bezahlen. Ist kein Witz, es wird wirklich so sein und das wird VW zurück auf die Erfolgsspur bringen.

0: Lumineers bei Feelgood FM und Big Parade, 6.45 Uhr, drei Viertel sieben ist eine richtig bayerische Zeitangabe. Seid ihr schon bereit, so früh am Montagmorgen für das Bayerische?
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0: In dieser Woche wieder da. Letzte Woche mal kleine Auszeit genommen. Familientechnisch. Alles gut. Es ist gleich tatsächlich auch 7 Uhr. Ich bin meiner Zeit wieder mal voraus. Janet Jackson hätte noch eine Minute länger singen müssen. Egal. Ja, nee, dann also los. Es ist Montag, 31. August. Bitte jetzt wach werden, wenn es geht.

0: für
1: exakt 6:07.
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4: Heute feiert der Gitarrist und Songschreiber Rudolf Schenker seinen 78. Geburtstag, geboren in Hildesheim, Deutschland. Er gründete bereits Mitte der 60er Jahre eine Band, die später Musikgeschichte schreiben sollte, und zwar als weltweit erfolgreichste deutsche Rockband, The Scorpions. Bereits das erste Album der Band erreichte in Deutschland die Charts auf Platz 62. Das war 1972 mit Lonesome Crow. Mit ihrem 6. Album Love Drive kratzte die Band mit Platz 11 erstmals an den Top 10 und ging auch erstmalig in die UK- und US-Charts. Auch die Nachfolgealben konnten sich weltweit behaupten. Aber erst das Album Love at First Sting katapultierte die Scorpions in höhere Sphären. Platz 6 in Deutschland und den USA. Darauf befanden sich auch ihre ersten Welthits Rock You Like a Hurricane und Still Loving You. 1991 dann der Höhepunkt in Sachen Charts. Die sogenannte Wiedervereinigungshymne Wind of Change ging buchstäblich weltweit in die Top 10. In vielen Ländern dann auf 1 oder 2, zum Beispiel in Deutschland auf 1 und in den USA auf 2. Seither sind die Scorpions weltweit nicht mehr wegzudenken und erreichen regelmäßig die Charts. Die Scorpions wurden zur Trademark und das verdanken sie vielleicht auch ihren Namen. Rudolf Schenker erinnert sich, wie er darauf gekommen ist.
5: Ganz einfache Sache, das war damals, hat man nach einem Namen gesucht, wie es eben immer so ist, man braucht einen Namen. Der erste Name, bis mir keinen eingefallen hat, hieß Nameless. Und dann haben wir angefangen, dann kam ich auf die Idee, sag ich, Scorpions ist doch im Grunde tierisch. Erstmal ist der in Deutsch und Englisch gleich. Das heißt, weil wir immer in Englisch gedacht haben, also immer, wir werden nie auf die Idee kommen, Deutsch zu singen. Und dazu kommt einfach, das Tier ist ein sehr kleines Tier, was doch aber eine extreme Power hat. Dazu einen Stachel hat. Und mit diesem Stachel wollen wir eigentlich die Leute alle sozusagen stechen, um mit unserer Musik. Ne? Und dazu hat es auch noch dieses Symbol, was damals der Plattenspieler war, die Nadel und so weiter. Der Skorpion hat sehr viel mit dieses ganze Symbolik. Kraftigkeit war sehr cool. Und was ich gerade vor kurzem gelesen habe, dass ein Skorpion sogar den nuklearen Angriff, sogar 4000 Mal stärker aushalten würde als der Mensch. Also das Tier hat einen extremen Widerstand und das wird wahrscheinlich auch dazu bei, oder das ist die Grundlage, warum Skorpion schon so lange existieren. Wahrscheinlich, weil sie so stabil sind gegen alles, was so an Aktivitäten antritt.
4: Hier, aus dem bisher letzten Album der Scorpions, aus dem Jahr 2022 aus Rock Believer, der Song Gas in the Tank. Happy Birthday, Rudolf Schenker.

Gas in the Tank von den Scorpions. Rudolf Schenker wird heute 78 Jahre und ist damit unser Geburtstagskind des Tages vom 31. August 2026. Ciao for now, sagt Nick von Vogelstein.

21 Minuten nach 7, Montagmorgen, 31. August, Figur FM hier, mit der senilen Bettflucht. Schönen guten Morgen.

0: so.
1: Was ich ja besonders mag, ist, wenn ich schon vor der Morning Show, nämlich irgendwann, ich glaube gestern Nacht, musikalische Vorbestellungen erhalte von Leuten, die sich schon freuen, dass ich wieder morgens dran bin. Das kommt davon, wenn man Hörern seine Handynummer gibt. Ich habe tatsächlich eine Vorbestellung bekommen für heute mit dem Song, der jetzt gleich kommt, von dem man nicht genau weiß, ob oder ob nicht. Ein kleines Mysterium, eine Riesennummer. Ich feiere sie auch schon seit geraumer Zeit. Und aber man, ich bin mir nicht sicher. Also es ist auf jeden Fall KI im Spiel. Anders geht das nicht. Es ist KI im Spiel. Und zwar kommt die Nummer von Email Angel oder Email Angel, je nachdem. Der oder die waren auch bei der senilen Hitwucht Moving to the Sun mit am Start. Man weiß nicht mal, ob Email Angel ein Mann oder eine Frau ist. Es gibt kein einziges Bild von ihm oder ihr. Vielleicht steckt dahinter auch einfach nur ein findiger Produzent, der wirklich gut mit KI umgehen kann. Allerdings gibt es auch eine offizielle Homepage und man kann auch Email Angel oder Angel buchen. Das ist alles ein bisschen sehr mysteriös. Fakt ist, dass die Nummer Bad Times ziemlich cool ist. Und ihr wisst ja, wir sind im KI-Zeitalter und wir werden uns dieses Problems nicht komplett entledigen können. Und wenn ihr jetzt sagt, von was redet der Typ überhaupt? Was meint der da gerade? Es geht um diese wirklich abgefahren geile Nummer hier. 7:22 Uhr. Email Angel.

Girl und Hello bei Feelgood FM, 7.33 Uhr. So, dann noch herzliche Glückwünsche, die gehen raus an Phineas, das ist der Bruder von Billie Eilish, der hat am Samstag geheiratet.

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Damit ist nicht die Sonne gemeint, aber die wird noch scheinen ein bisschen und das, obwohl heute der letzte Montag im August ist. Wir bereiten uns auf den September vor und wahrscheinlich auch auf die Tatsache, dass es dann ein bisschen mehr Fett zum Frühstück geben wird, oder? 7:40 Uhr ist es. Oh, Frühstück, eine sehr

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2: So, dann haben wir zwei Drittel dieses Montags morgens schon mal ein bisschen hinter uns gelassen. Und jetzt kommt die Straßenreinigungsmaschine.
3: Sind wir heute mal ein bisschen spät dran, oder? Hallo, wo wart ihr denn? Morgen wieder feiern, ja? Morgen wieder zwischen 6 und 7, Freunde. Um 8 Uhr ist ein bisschen sehr spät, versteht ihr?

Peter Fox und alles neu. Ja, es ist 8:08. Montagmorgen. Ihr wartet auf gute Nachrichten hier bei Feelgood FM. Und ich habe eine, die wirklich gut ist. Die Nachricht lautet, dass diese Billigpäckchen aus China, also der, wie sagt man denn da, in dem Fall der Import dieser Billigpäckchen aus China, um bis zu 40% eingebrochen ist hier bei uns in der EU, in der Europäischen Union. Weil nämlich seit einigen Wochen Zoll drauf fällig ist. Ihr kennt diese ganzen bescheuerten Online-Versender Temu, Shein und was weiß ich, wie sie alle heißen, Ali, Rumpa, Tumpa, Zumpa und so weiter und so fort. Und ihr wisst, dass vieles von dem, was die versenden oder was ihr bestellt habt, alles Schrott ist. Plastikschrott, mit Batterien versehener Drecksschrott. Und trotzdem haben so viele Leute so viel Zeugs da bestellt und es hat so lange gedauert, bis endlich mal jemand was dagegen unternommen hat. Aber die EU hat jetzt gesagt, wir machen das jetzt nicht mehr. Wir müssen jetzt hier so ein bisschen Zölle erhöhen oder überhaupt verlangen. 3 Euro für eine Warenlieferung unter 150 Euro. Und jetzt langsam spricht sich bei den Menschen auch durch, dass es keinen Sinn macht, riesige Schiffe in China beladen zu lassen, die dann mit dreckigem Schweröl die europäischen Häfen anlaufen, um uns mit Plastikschrott zu überschwemmen und uns das Geld aus der Tasche zu ziehen. Das ist ja das Schlimmste an allem. Mal abgesehen davon, von den Umweltschäden, aber jetzt ist das alles 40% zurückgegangen. Ist das schön. Ist das schön. Oh, was für eine tolle Nachricht. 10:08.

der Human League und Together in Electric Dreams um 18 Minuten nach 8, Montagmorgen, 31. August. Gute Nachrichten. Jetzt eine gute Nachricht aus Bayern, aus meiner bayerischen Heimat Bayern. In Pocking, das ist im Landkreis Passau, da wird gerade unter dem Motto saubere Stadt, saubere Sicht Müll gesammelt, aber nicht irgendein Müll, sondern Zigarettenkippen. Ein Optikermeister hat im gesamten Stadtgebiet so Sammelbehälter aufgestellt und die Leute sollen da ihre Kippen reinwerfen. Ihr wisst, Zigarettenkippen sind eine ziemliche Umweltsünde. Und er sagt, für mich ist das Ausgangspunkt für ein neues Brillenmaterial. Also jetzt nicht für die Gläser, aber für die Gestelle, für die Rahmen, Brille, wisst schon. Er macht das jetzt nicht selber, er braucht da schon noch die Hilfe von Recycling-Spezialisten. Die sind in Chile ansässig und die reinigen und zerlegen dann die Zigarettenstummel. Da werden dann so Teer, Nikotin, Schwermetalle und sowas, das wird alles entfernt. Übrig bleibt die Zellulose und die ist wichtig. Aus der kann man tatsächlich dann neue Brillengestelle machen. Und die verkauft er dann auch, dieser Optikermeister. Machen, nicht nur reden. Wundervolle Idee. Wir sind Tampa City bei Figured FM und Cell.

eine Hip-Hop-Oper von Little Sims in der senilen Bettflucht bei Feelgood FM 8:28 Uhr. Das war Little Sims und Introvert.

The Avalanches. Since I Left You, 8 Uhr gleich 33 Minuten. Feel Good FM hier am Montagmorgen. Der letzte Montag im August. La la la la la la la. Und wir sind auf der Jagd nach guten Nachrichten. Und da hätte ich dann noch eine für euch. Und zwar geht es um Solarzellen. Vor ungefähr 10 Jahren hat die Universität in Leipzig eine Solarzelle vorgestellt, die nahezu unsichtbar Strom erzeugen konnte. Also sie hat ausschließlich ultraviolettes Licht absorbiert und den sichtbaren Teil des Sonnenlichts weitgehend passieren lassen. Dahinter steckt eine Vision, und zwar: Fenster, Fassaden oder auch Displays können Strom erzeugen, ohne ihre Transparenz zu verlieren. Ihr wisst ja, Solarzellen sind relativ dunkel und die ganze Zeit überlegt man schon in Deutschland, wie können wir es schaffen, dass wir auch Glasflächen dazu bringen, Energie zu erzeugen und trotzdem nicht ihre Funktion zu verlieren, also dass man auch noch durchgucken kann. Ja? Und jetzt ist man bei dieser Technologie einen wichtigen Schritt näher an die Praxis gerückt. Ein Forschungsteam der Universität Freiburg und des Fraunhofer Instituts für solare Energiesysteme, die haben jetzt sogenannte semi-transparente Photovoltaik-Module entwickelt, die nicht nur eine hohe Transparenz und einen guten Wirkungsgrad haben, sondern, und das ist das Wichtigste, die sich auch relativ einfach herstellen lassen. Ja? Früher war das so, bei transparenten Solarzellen, wie gesagt, da gab es immer diesen Konflikt, je mehr Licht durch die Zelle hindurchgelassen wird, desto weniger Energie kann in Strom umgewandelt werden. Und jetzt hat man da einen Riesenfortschritt gemacht. Und deswegen wird es in absehbarer Zukunft relativ einfach herzustellende Fenster und Glasflächen geben, die in Gebäuden eingebaut werden können, die nicht nur als Fenster dienen, sondern eben auch noch Energie erzeugen. Wie schön ist das? Hier sind Jungle.

ist der leider schon und viel zu früh verstorbene französische Reggae-Künstler Naman. Mit Coco Wata um 8.43 Uhr. Feel Good FM hier mit Dave Lofts. I'm all yours.

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0: Ghana von 21 Pilots. Es ist 10 Minuten vor 9. Und hier geht gerade von meiner Tischlampe die Batterie aus. Toll. So. Die hänge ich dann gleich wieder ans Netz. Was kann ich euch noch Schönes mit auf den Tag geben? Übrigens, das ist auch sehr lustig. Heute, vor 75 Jahren, kam die erste Langspielplatte mit 33 ein Drittel Umdrehungen raus. Langspielplatte, das ist für die Jüngeren unter euch. Das waren so schwarze Scheiben. In der Mitte war ein Loch und da waren so Rillen drauf. Und wenn man mit einer Nadel darüber gekratzt hat, dann konnte man Musik hören. Das war am 31. August 1951, hat die Deutsche Grammophon die erste Langspielplatte mit 33 ein Drittel Umdrehungen vorgestellt in Deutschland. Wow. Selbstverständlich haben damals die Menschen gesagt, das brauchen wir nicht, das ist alles scheiße. Wir wollen unser gutes altes Schellack wieder haben, denn davor gab es Schellackplatten. Die hatten noch andere Umdrehungszahlen, die sind aber dann 3 Jahre zuvor irgendwie abgelöst worden durch Vinyl. Aber das ist eine sehr lange Geschichte. Heute sind die Kids gerade wieder dabei, die CD zu entdecken. Da können wir jetzt vom Radio eigentlich nicht sagen, probiert's mal wieder mit Vinyl. Das kommt schon irgendwie. Ich bin raus, wünsche euch noch einen wunderschönen, sonnigen letzten Augusttag. Ich bin morgen wieder am Start, ich schwöre. Ich schwöre.
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4: Heute feiert der Gitarrist und Songschreiber Rudolf Schenker seinen 78. Geburtstag, geboren in Hildesheim, Deutschland. Er gründete bereits Mitte der 60er Jahre eine Band, die später Musikgeschichte schreiben sollte, und zwar als weltweit erfolgreichste deutsche Rockband, The Scorpions. Bereits das erste Album der Band erreichte in Deutschland die Charts auf Platz 62. Das war 1972 mit Lonesome Crow. Mit ihrem sechsten Album Love Drive kratzte die Band mit Platz 11 erstmals an den Top 10 und ging auch erstmalig in die UK- und US-Charts. Auch die Nachfolgealben konnten sich weltweit behaupten. Aber erst das Album Love at First Sting katapultierte die Scorpions in höhere Sphären. Platz 6 in Deutschland und den USA. Darauf befanden sich auch ihre ersten Welthits Rock You Like a Hurricane und Still Lovin' You. 1991 dann der Höhepunkt in Sachen Charts. Die sogenannte Wiedervereinigungshymne Wind of Change ging buchstäblich weltweit in die Top 10. In vielen Ländern auf 1 oder 2, zum Beispiel in Deutschland auf 1 und in den USA auf 2. Seither sind die Scorpions weltweit nicht mehr wegzudenken und erreichen regelmäßig die Charts. Die Scorpions wurden zur Trademark und das verdanken sie vielleicht auch ihren Namen. Rudolf Schenker erinnert sich, wie er darauf gekommen ist.
5: Eine ganz einfache Sache. Das war damals, hat man nach einem Namen gesucht, wie es eben immer so ist. Man braucht einen Namen. Der erste Name, bis mir keinen eingefallen hat, hieß Nameless. Und dann haben wir angefangen. Dann kam ich auf die Idee, sag ich, im Grunde Scorpions ist doch im Grunde tierisch. Erstmal ist der in Deutsch und Englisch gleich. Das heißt, weil wir immer in Englisch gedacht haben. Also immer, wir werden nie auf die Idee gekommen, Deutsch zu singen. Und dazu kommt einfach, das Tier ist ein sehr kleines Tier, was doch aber eine extreme Power hat. Dazu einen Stachel hat. Und mit diesem Stachel wollen wir eigentlich die Leute alle sozusagen stechen. Mit unserer Musik. Ne? Und dazu hat es auch noch dieses Symbol, was damals der Plattenspieler war, die Nadel und so weiter. Also der Skorpion hat sehr viel mit dieser ganzen Symbolikhaftigkeit, war sehr cool. Und was ich gerade vor kurzem gelesen habe, dass ein Skorpion sogar den nuklearen Angriff, einen nuklearen Angriff sogar 4000 Mal stärker aushalten würde als der Mensch. Also das Tier hat einen extremen Widerstand und das wird wahrscheinlich auch dazu bei, oder das ist die Grundlage, warum Skorpions schon so lange existieren. Wahrscheinlich, weil sie so stabil sind gegen alles, was so

0: an Aktivitäten antritt.
1: Hier, aus dem bisher letzten Album der Scorpions, aus dem Jahr 2022 aus Rock Believer, der Song Gas in the Tank. Happy Birthday, Rudolf Schenker.

Gas in the Tank von den Scorpions. Rudolf Schenker wird heute 78 Jahre und ist damit unser Geburtstagskind des Tages vom 31. August 2026. Ciao for now, sagt Nick von Vogelstein.

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2: Heute feiert der Gitarrist und Songschreiber Rudolf Schenker seinen 78. Geburtstag, geboren in Hildesheim, Deutschland. Er gründete bereits Mitte der 60er Jahre eine Band, die später Musikgeschichte schreiben sollte, und zwar als weltweit erfolgreichste deutsche Rockband, The Scorpions. Bereits das erste Album der Band erreichte in Deutschland die Charts auf Platz 62. Das war 1972 mit Lonesome Crow. Mit ihrem sechsten Album Love Drive kratzte die Band mit Platz 11 erstmals an den Top 10 und ging auch erstmalig in die UK- und US-Charts. Auch die Nachfolgealben konnten sich weltweit behaupten. Aber erst das Album Love at First Sting katapultierte die Scorpions in höhere Sphären. Platz 6 in Deutschland und den USA. Darauf befanden sich auch ihre ersten Welthits Rock You Like a Hurricane und Still Loving You. 1991 dann der Höhepunkt in Sachen Charts. Die sogenannte Wiedervereinigungshymne Wind of Change ging buchstäblich weltweit in die Top 10. In vielen Ländern auf 1 oder 2, zum Beispiel in Deutschland auf 1 und in den USA auf 2. Seither sind die Scorpions weltweit nicht mehr wegzudenken und erreichen regelmäßig die Charts. Die Scorpions wurden zur Trademark und das verdanken sie vielleicht auch ihrem Namen. Rudolf Schenker erinnert sich, wie er darauf gekommen ist.
3: Ganz einfache Sache. Das war damals, hat man nach einem Namen gesucht, wie es eben immer so ist. Man braucht einen Namen. Der erste Name, bis mir keinen eingefallen hat, hieß Nameless. Und dann haben wir angefangen. Dann kam ich auf die Idee, sag ich, im Grunde Scorpions ist doch im Grunde tierisch. Erstmal ist der in Deutsch und Englisch gleich. Das heißt, weil wir immer in Englisch gedacht haben. Also immer, wir wären nie auf die Idee gekommen, Deutsch zu singen. Und dazu kommt einfach, das Tier ist ein sehr kleines Tier, was doch aber eine extreme Power hat. Dazu einen Stachel hat. Und mit diesem Stachel wollen wir eigentlich die Leute alle sozusagen stechen. Mit unserer Musik. Ne? Und dazu hat es auch noch dieses Symbol, was damals der Plattenspieler war, die Nadel und so weiter. Also der Skorpion hat sehr viel mit dieser ganzen Symbolikhaftigkeit, war sehr gut. Und was ich gerade vor kurzem gelesen habe, dass ein Skorpion sogar den nuklearen Angriff, sogar 4000 Mal stärker aushalten würde als der Mensch. Also das Tier hat einen extremen Widerstand und das wird wahrscheinlich auch dazu bei, oder das ist die Grundlage, warum Scorpions schon so lange existieren. Wahrscheinlich, weil sie so stabil sind gegen alles, was so an Aktivitäten antritt.
2: Hier, aus dem bisher letzten Album der Scorpions, aus dem Jahr 2022 aus Rock Believer, der Song Gas in the Tank. Happy Birthday, Rudolf Schenker.

Gas in the Tank von den Scorpions. Rudolf Schenker wird heute 78 Jahre und ist damit unser Geburtstagskind des Tages vom 31. August 2026. Ciao for now, sagt Nick von Vogelstein.

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Hallo, meine Lieben, einen wunderschönen Montagnachmittag. Hier ist der Feelgood-Faktor. Ich bin wieder daheim auf meiner Insel nach einem genau 52 Stunden langen Ausflug in meine alte Heimat. Diesmal aus einem wirklich sehr erfreulichen und sehr besonderen Grund, denn seit Samstag kann ich mich jetzt ganz offiziell Schwiegervater nennen.

Es war eine weiße Hochzeit, aber nicht in der Kirche. Man hatte sich für einen Hochzeitsredner entschieden, der das extrem cool gemacht hat. Und bevor es dann zur Sache gegangen ist, mir haben die Freunde und die Freundinnen alle gefragt, na, bist du aufgeregt, Und ich immer, nein, überhaupt nicht, in keinster Weise. Bis dann der Moment kam, wo ich meine Tochter am Arm gehabt habe und mit ihr in diesen Saal hineingeschritten bin. Das ist schon ein, da fehlt mir jetzt das Wortgefühl. Aufregend. Lass uns bei aufregend.

Danke für die freundliche Hilfe von Michi, der den Moderator auf der Suche nach passenden Begriffen unterstützt. Erhebend, ja, könnte man auch sagen, oder da sind zwei Stufen, pass bloß auf, dass du dich nicht jetzt hinlegst.

Der Feelgood-Faktor am Montag. Ja, was gibt's noch zu berichten? Die so eine Hochzeit, wenn du weit weg lebst, so wie ich es natürlich auch, vom Kennenlernen der Menschen ja relativ spannend. Also mein Schwiegersohn, den kenne ich jetzt seit 5 Jahren. 2 von seinen Brüdern kannte ich und ein paar Freunde von meiner Tochter und von ihm. Aber dann bin ich dahin und bin dann das erste Mal auf ihre Schwiegereltern getroffen, was ja auch immer ein interessanter Punkt ist. Und das Schöne ist, wie soll man das jetzt sagen? Irgendwie war es nach 10 Minuten so, als ob wir uns schon seit 40 Jahren kennen. Total nette Leute. Wir haben uns extrem gut verstanden.

war dann nach dem Dessert, also vor es dann mit dem Dancing losgehen sollte, die letzte zu halten und habe diese eröffnet mit: Der letzte Redner bei einer Hochzeit hat immer die Arschkarte. Denn alles, was man über das glückliche Paar sagen kann, ist ja schon ein paar Mal gesagt worden. Und ich könnte mich jetzt einfach nur wiederholen. Und dann habe ich die Überraschung gezündet und eben gesagt, ich habe mir gedacht, das, was ich euch zu sagen hätte, das könnte ich ja auch singen. Und dann lief dieser Song und es geschah etwas völlig unerwartet.

Also geplant war, der Song läuft. Und dann geht's weiter. Aber nach 25 Sekunden in diesen Song hinein, den auf der ganzen Veranstaltung vorher nur 3 Menschen gehört hatten, ist das Brautpaar spontan aufgesprungen und ist auf die Tanzfläche gerauscht, gefolgt von allen anderen Gästen. Und dann haben sie das quasi als ihren Hochzeitssong eingebaut und mir hinterher gesagt, sie hätten jetzt eigentlich auf ein ganz anderes Lied eröffnen wollen, aber was gibt's denn Besseres, als sein eigenes zu haben? Ich weiß nicht, was sie sonst spielen wollten, der kam auf jeden Fall nicht mehr dran.

Feelgood Factor am Montag. Wie wir alle wissen, hat das Leben immer verschiedene Seiten. So auch an diesem ereignisreichen Wochenende. Das ging schon am Freitag los, als mich mein guter Freund George hier abgeholt hat mit dem Taxi. Auf dem Weg nach Lanaka zum Flughafen sagt er, du weißt schon, morgen regnet es hier. Dann sage ich, ach, im August? Ha, so ein Schmarrn. Doch, da kommt ein Riesensturm. Sag ich, na, da kommt nichts. Vor allen Dingen, es kann schon gar nicht regnen, denn mein Jeep steht ja weit offen draußen vorm Haus. Also sag mir sowas nicht. Samstagmittag erreicht mich eine WhatsApp-Nachricht aus Zypern mit einem kleinen Video. Am Samstag zog nämlich der größte Sommersturm seit 20 Jahren über diese Insel hinweg. 30 Liter Regen pro Quadratmeter in wenigen Stunden. Und mein Jeep war ja draußen offen. Gestern Abend um 6:30 war ich zu Hause. Dann bin dann mal hingegangen und hätte eigentlich Fische transportieren können. Ich habe dann 15 Liter Wasser rausgeschöpft. Und war seit heute Morgen um 7:30 damit beschäftigt, alles wieder irgendwie trocken zu kriegen. Die Sonne hat geholfen. Und nichts passiert. Der fährt wie vorher und sogar der Subwoofer hinten, der offen stand, ist wasserdicht. Yippie!

The Boys from Heaven und I'll Wait. Der George hatte mir am Samstag ja freundlicherweise noch angeboten, soll ich irgendwie das Dach drauf machen? Wo ist es denn? Und das hatte ich ja samt Gestänge vor 14 Tagen mal weggebracht zum Außen- und Innenrichtigen Reinigen. Das war sogar nicht vorhanden. Aber heute habe ich es abgeholt. Es wird bis Ende November nicht mehr regnen. Aber passt schon. Jetzt ist er super sauber. Und das größte Wunder war wirklich der Subwoofer, weil der war wirklich voll offen, aber hat eine wasserdichte Membran. Und ein Wunder.

0: Sonntagnachmittag bei Figure FM mit der Little River Band und Reminiscing. Und um kurz vor sechs, jetzt Kollege Nick.
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3: Heute feiert der Gitarrist und Songschreiber Rudolf Schenker seinen 78. Geburtstag, geboren in Hildesheim, Deutschland. Er gründete bereits Mitte der 60er Jahre eine Band, die später Musikgeschichte schreiben sollte, und zwar als weltweit erfolgreichste deutsche Rockband, The Scorpions. Bereits das erste Album der Band erreichte in Deutschland die Charts auf Platz 62. Das war 1972 mit Lonesome Crow. Mit ihrem sechsten Album, Love Drive, kratzte die Band mit Platz 11 erstmals an den Top 10 und ging auch erstmalig in die UK- und US-Charts. Auch die Nachfolgealben konnten sich weltweit behaupten. Aber erst das Album Love at First Sting katapultierte die Scorpions in höhere Sphären. Platz 6 in Deutschland und den USA. Darauf befanden sich auch ihre ersten Welthits Rock You Like a Hurricane und Still Loving You. 1991 dann der Höhepunkt in Sachen Charts. Die sogenannte Wiedervereinigungshymne Wind of Change ging buchstäblich weltweit in die Top 10. In vielen Ländern auf 1 oder 2, zum Beispiel in Deutschland auf 1 und in den USA auf 2. Seither sind die Scorpions weltweit nicht mehr wegzudenken und erreichen regelmäßig die Charts. Die Scorpions wurden zur Trademark und das verdanken sie vielleicht auch ihren Namen. Rudolf Schenker erinnert sich, wie er darauf gekommen ist.
4: Eine ganz einfache Sache. Das war damals, hat man nach einem Namen gesucht. Wie es eben immer so ist, man braucht einen Namen. Der erste Name, bis mir keinen eingefallen hat, hieß Nameless. Und dann haben wir angefangen, dann kam ich auf die Idee, sag ich, Scorpions ist doch im Grunde tierisch. Erstmal ist der in Deutsch und Englisch gleich, das heißt, weil wir immer in Englisch gedacht haben, also immer, wir werden nie auf die Idee gekommen, Deutsch zu singen. Und dazu kommt einfach, das Tier ist ein sehr kleines Tier, was doch aber eine extreme Power hat. Dazu einen Stachel hat. Und mit diesem Stachel wollen wir eigentlich die Leute alle sozusagen stechen, um mit unserer Musik. Ne? Und dazu hat es auch noch dieses Symbol, was damals der Plattenspieler war, die Nadel und so weiter. Also der Skorpion hat sehr viel mit dieser ganzen Symbolikhaftigkeit, war sehr cool. Und was ich gerade vor kurzem gelesen habe, dass ein Skorpion sogar den nuklearen Angriff, einen nuklearen Angriff sogar 4000 Mal stärker aushalten würde als der Mensch. Also das Tier hat einen extremen Widerstand und das wird wahrscheinlich auch dazu bei, oder das ist die Grundlage, warum Skorpione schon so lange existieren. Wahrscheinlich, weil sie so stabil sind gegen alles, was so an Aktivitäten antritt.
3: Hier, aus dem bisher letzten Album der Scorpions, aus dem Jahr 2022 aus Rock Believer, der Song Gas in the Tank. Happy Birthday, Rudolf Schenker.

Gas in the Tank von den Scorpions. Rudolf Schenker wird heute 78 Jahre und ist damit unser Geburtstagskind des Tages vom 31. August 2026. Ciao for now, sagt Nick von Vogelstein.

0: Unser Geburtstagskind des Tages, Schenkers Rudolf zum 78. Dann wird es musikalisch ein bisschen anders. Wir kommen ins Jahr 1940 zu Wilton Felder.
1: Mara,
0: hört ihr sein Saxophon? Saxophonist und Bassman, je nachdem, was gerade gebraucht wurde, bei den Crusaders.

The Crusaders hier mit Randy Crawford. Da kommt er nochmal. Der Wilton Felder am Saxophon. 1945 geboren, der würde heute 81 Jahre alt werden. Ist aber leider 2012 verstorben. Ein Mann, der in den Anfangsjahren bei Fleetwood Mac mit dabei war. Dann aber gesagt hat, Kinder, ich mache alleine was. Bob Welch.

Ebony Eyes und Bob Welch aus einem wirklich saugeilen Album damals. Das ist French Kiss. 81 wird, und der erlebt ihn auch, seinen 81. ein immer noch sehr aktiver Mann mit einer extrem coolen Stimme, geboren in Nordirland. Happy Birthday, Van Morrison.

When the Leaves Come Falling Down im September, der ja morgen beginnt, der September. Van Morrison, seine ersten Alben, da war er noch mit seiner Band Them unterwegs. Die hat er vor 61 Jahren, 60 Jahren veröffentlicht. Und sein erstes Soloalbum kam im September 67. Und sein letztes aktuelles am 23. Januar diesen Jahres. Insgesamt 45 Studioalben. Und hier hören wir gleich die Gitarre von Ricky Gardiner. Geboren in Edinburgh, hat mit David Bowie gespielt.

Ricky Gardiner und Iggy Pop, A Lust for Life. 1949 begoren. Ja, ja. Nein, nein. Nicht obergärig oder untergärig, sondern ganz schlicht und ergreifend geboren. Rick Roberts. Sänger und Songwriter mit seiner Band hier. Firefall.

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Ricky Roberts. Nein, Quatsch. Entschuldigung, das war schon Bruce Sabourin am Keyboard bei den Buckinghams. Geboren 1952. Und 1954 geboren in Kitchener in Kanada, Jeff Hanisch. Jeff Hanisch hat keine Musik gemacht, er hat auch keine Songs geschrieben, aber er hat ein Buch geschrieben und das wohl beste und preisgekrönte Buch über die Musikgeschichte von New Orleans mit dem Titel The Sound of New Orleans, Rhythm and Blues, Doppelpunkt, I Hear You Knocking.

Ja, I Hear You Knocking. Und Jeff Hanisch hat sich für sein Buch schlicht und ergreifend einen bekannten Titel rausgepickt und hat ausgerechnet den hier erwischt. Gut. 69 wird heute Gina Schock, die Schlagzeugerin der Go-Go's. Oh nein, aber das sind ja gar nicht die Go-Go's. Warum sind das nicht die Go-Go's? Hallo!

Sheena Shock an den Drums bei den Go-Go's. Gleicher Jahrgang, 1957 geboren in London, ein Mann namens Glenn Tilbrook. Und den und seine Band hätte es fast nicht gegeben, denn der hat damals 1973 in einem kleinen Süßwarenladen ein Inserat ins Schaufenster gehängt, um einen Gitarristen für eine Band zu suchen, die es eigentlich noch gar nicht gegeben hatte. Und so trafen sich Chris Difford und Glenn Tilbrook zum ersten Mal und wurden ein weltbekanntes Duo und hatten auch eine tolle Band zusammen, nämlich Squeeze, hier mit Black Coffee in Bed.

Quiz mit Glenn Hillbrook. Dann gleich noch einer, der eine Band mitgegründet hat zumindest, dann aber quasi die gesamte Musik geschrieben, zusammen mit dem Frontmann. Seinen 63. feiert Richard Earl Beach Jr., auch genannt Rap Beach, Hauptsongwriter, Mitbegründer von Winger. Und seit 2002 ist er bei Whitesnake, musikalischer Leiter. Das hier jetzt aber eine seiner großen Hymnen, die er geschrieben hat für Winger. Headed for a Heartbreak.

aus Kanada mit Finger 11 und dem Frontmann James Black. Der wird heute 51. Nein, habe ich noch. Auch ein Frontmann. Der feiert seinen 47. Heißt Simon Neil, kommt aus Schottland und ist der Chef bei Biffy Clyro.

Der Montags-Figo-Traktor bei Figo Defend geht gleich in die dritte Stunde. Um 20 Uhr, natürlich, wie immer am Montag, unser Uhrwerk, die Radio-WG mit JB Jürgenbeer, mit dem Bürgermeister und Patrick, die heute Abend einladen. Und heute früh, endlich ist er wieder zurück gewesen, Matthias Matuschek mit der senilen Bettflucht. Und ja, es gibt natürlich auch in dieser Woche eine neue senile Hitwucht. Für alle die, die auf die Präsentationen in unseren Social-Media-Kanälen gewartet haben, den kann ich sagen, alles hat einen Grund. Der Typ, der diese Posts macht, der war am Wochenende auf einer Hochzeit und hatte keine Zeit, der kommt dann heute Abend. Aber die Hitwucht kommt jetzt aus Australien. Red mit Bad

einer der jungen Nachwuchs-Rockstars, Sam Fenberg, Crumbling Empire, ist auf großer Tour unterwegs, arbeitet aber an seinem neuen Album, das dann wahrscheinlich, wenn es denn dann fertig wird, Anfang nächsten Jahres kommen soll. Hey, hier ist Feelgood FM und der Feelgood Faktor am Montag.

Oswald und The Way. Ich habe gerade mal einen Blick geworfen auf den Sendeplan von dieser Woche und es ist in dieser Woche alles so, wie es immer gewesen ist. Also wir haben überhaupt keine Änderungen. Am Samstag beenden die Sugar Daddies um 20 Uhr ihre Sommerpause. Da gibt es dann die erste Ausgabe. Und ich begrüße als Co-Host Tommy Mahler. Ali Khan ist auch wieder da am Sonntag mit Talking Bad. Und wir überlegen teamintern, wann wir denn eigentlich das aktuell laufende Sommerprogramm irgendwie beenden und auf den Herbst umschwenken. Ist aber noch nicht ganz raus.

0: hatte ich gerade gesagt, es ist alles wie immer in dieser Woche? Also fast.
1: Mein Gott.
0: Okay, eine klitzekleine Änderung betreffend Dienstag und Mittwochabend. Die Babys und der Axel oder auch der Axel und die Babys tauschen in dieser Woche. Der Axel hat einen Gig mit seiner Band und zwar am Mittwoch. Drum sendet der Axel, also morgen Abend um 20 Uhr und die Babys am Mittwochabend. Jetzt stimmt's. Hoffe ich.

Rabbits, Spirit in my Heart, Perlen in meiner Playlist. Vom letzten Samstag von Jürgen Behr sind viel Goodies. Jürgen könnt ihr jetzt dann gleich hören in einer Stunde mit dem Bürgermeister und dem Patrick bei der Radio WG. Ich konnte die Perlen letzten Samstag nicht hören. Um die Uhrzeit saß ich in Jülich im Café Extrablatt in der Sonne mit der ganzen Familie und hatte noch einen Gast mit dabei. Unser Thomas, der Thomas Gürtgens, der nicht weit weg wohnt, hat quasi gejoined. Das war sehr schön, den auch mal wieder zu sehen. Das ist Perle Nummer 10. Sarah McLachlan. 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

Disaster und Sarah McLachlan. JB's Nummer 10 und die 9, Chris the Serendi mit The Good Old Days.

In Excess, The Stairs. Treppen hochklettern ist immer am besten, wenn man Schritt für Schritt macht, damit man nicht irgendwann über eine Stufe stolpert. Und so langsam, aber stetig, kommt man dann auch nach vorne. So zum Beispiel möchte ich gerne eine richtig gute Nachricht vermelden. 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

Should I Order Let Go? Ich hab's mir fast gedacht, wenn ich erzähle, wir kommen der Salzburg AG ins Kabel, weil man uns dort haben möchte. Kommt natürlich gleich eine Anfrage. An DAB Plus denkt ihr wohl gar nicht? Ehrliche Antwort von mir. Nein, weil ich auch nicht an eine 30 Meter Motorjacht denke, weil ich die auch nicht bezahlen kann. Aber wenn irgendjemand weiß, der DAB Plus für uns bezahlt, ohne uns Vorschriften zu machen, was wir dann für Programm senden, ja, dann immer her damit, gell? Ich bin für alles offen.

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Bob Seger. Eine habe ich noch, dann kommen die Herren von der Radio WG heute am Montag in persona. Unser Figur FM Bürgermeister Matthias Döhler mit JB, Jürgen Bär und dem Kellerkind Patrick. 22 Uhr dann der Wolfman und morgen früh um 6 selbstverständlich pünktlich wie ein Mauder oder ein Morgenman. Matthias Matuschik mit der senilen Bettflucht. Ich sage danke fürs Zuhören, meine Lieben. Ich hoffe, hat ein bisschen Spaß gemacht und ich wäre morgen wieder da.

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2: Hier ist überhaupt gar keine Sonne mehr und trotzdem heute Abend in den Hauptrollen
3: Matthias Döhler als der Regenmeister.
4: Patrick, die Sonne aus dem Keller.
2: Und Jürgen Beer, gar kein Meister. Die sind sehr, sehr unmeisterlich unterwegs, was man auch an meiner Tippspielgeschichte vom Samstag sehen kann. Herzlich willkommen, liebe Kundschaft, liebe geneigte Hörer. Ihr hört heute den letzten der Tipprunde. Ja. Den allerletzten der Tipprunde mit Abstand.
4: Ja, ja, also, hast du denn getippt?
2: Es war nicht zu tippen. War echt nicht zu tippen, oder? Also, wenn man das da Mainz gegen Paderborn unentschieden spielt und Leverkusen gegen Elversberg verliert, konnte man alles nicht tippen.
3: Gab tatsächlich in unserer Tippgruppe gab es welche, die haben das getippt. Und ich muss ehrlich sagen, also ich bin ja, ihr wisst ja, ich tippe ja so mit einem bestimmten System, ja, also mit Poisson-Verteilung und solchen Wahrscheinlichkeiten. Und die Wahrscheinlichkeiten waren nicht da. Deswegen konnte ich auch nichts, ich konnte nichts leisten. Aber Jürgen, wenn wir beide als Nichtwissende uns zusammentun, vielleicht machen wir dann Minus und Minus gibt doch dann.
2: Nein, das Problem ist ja, dass ich eigentlich schon behaupte, dass ich ein bisschen was vom Fußball verstehe. Und also, wenn man dann ganz hinten liegt und die keine Ahnung haben, ganz vorne sind, dann schüttelt es einen halt immer so. Dann sagt man, gibt's doch gar nicht. Ja gut, aber es dauert ja 34 Runden. Jetzt ist man wieder 33 Runden damit beschäftigt, die erste Runde aufzuholen. Das ist doch echt, ja, kann nicht sein. So, das sind meine persönlichen Probleme der Woche gewesen. Weiß nicht, wie es euch geht, aber ja, hören wir ein bisschen Musik, oder?
3: Auf jeden
2: Ja, kommt man doch mal. Ich habe was ganz Einfaches und Simples für den Anfang, was mir gefällt. Fury in the Slaughterhouse, die hatten dieses Jahr ein neues Album rausgebracht. Das habe ich ganz lange vor mir hergeschoben, weil ich dachte, ah, na, das ist bestimmt nicht so gut. Da hört man nichts davon. Im Rockradio wird nichts gespielt. Und jetzt habe ich das Album gehört. Ist wahrscheinlich zu gut fürs Rockradio, schätze ich mal.

0: musste so lachen, weil Nein Live, dachte ich mir, es gab doch mal so einen Fernsehsender, so Zombies für Zombies.
1: Oh Gott.
0: Ja, das war doch dieses
2: Nein Live. Dieses,
0: ja, ja, die dann irgendwie so saßen und dann mit irgendwelchen Leuten telefoniert haben, die die Schwierigkeiten hatten, die Telefonnummer schon richtig einzugeben. Ja, ganz toll war das. Nein Live. Und da musste ich so lachen, als ich diesen Song gehört habe. Nein Live, das wäre ein hervorragender Werbesong, wäre das gewesen. Aber komm zu spät, Fury in the Slaughterhouse. Aber eine schöne Nummer, finde ich. Und völlig unverdient, nicht in den Rockradios, müsste eigentlich ganz vorne laufen, finde ich.
2: Also ich liebe Fury in the Slaughterhouse. Und das letzte Konzert, was ich von ihnen gehört habe, das war zur Corona-Zeit, das war im Jahr 2021. Da haben die in Nürnberg ein Strandkorb-Konzert gemacht. Also da war die Bühne ewig hoch und es standen lauter Strandkörbe und nur die Familien, die miteinander weggehen durften, also immer ein Pärchen, durften sich miteinander in den Strandkorb setzen.
0: So die Zeit,
2: und da wurdest dann über Handy konntest du bestellen und dann hast du was an den Platz gebracht bekommen, also Bier und was weiß ich, was du halt sonst noch gewollt hast. Und es war ein wunderschönes Konzert. Es war das letzte Konzert, was ich mit meinem besten Freund Martin, der dann leider verstorben ist, viel zu früh besucht habe. Und es war wunderschön. Ich erinnere mich oft gern noch an dieses Konzert von Fury in the Slaughterhouse in Nürnberg in dem Strandkorb.
0: Also im richtigen Flow jetzt auf jeden Fall.
2: Ja, genau, da ist es richtig gut gemacht.
0: Ist das Album aufgefallen eigentlich?
2: Ja, ich hab's natürlich. Ich habe alles. Ja, ich bin ein absoluter Fan. Ich habe jetzt übrigens auch ganz was Mainstreamiges rausgeholt und das ist jetzt eigentlich schon was für den Patrick. Patrick, du bist ja aus dem Jahr 2000, ne? Und im Jahr 2000, wurde eine Sendung produziert, die 2002 bis 2005 auf MTV, kennst du MTV noch, ja?
1: Natürlich.
2: Dieser Musiksender. Ja, da wurde ausgestrahlt eine wunderschöne Sendung, die nannte sich The Osbournes. Und Ozzy und seine Frau haben da die Hauptrolle gespielt und zwei ihrer Kinder, das andere wollte nicht. Und die haben dann echte Probleme gehabt. Und da war auch so ein bisschen Comeback auch von Ozzy. Und er hat da ein Lied geschrieben, dass er dann in der Sendung hat er dann seine Frau auch nochmal geheiratet. Und dieses Lied möchte ich euch nicht vorenthalten. Es handelt sich um das Lied Dreamer. Und das hat er eben nicht
0: Was?
2: Nicht, bin ich noch da? Nicht gespielt als Fürst der Finsternis, sondern das hat er gespielt sozusagen als Sorge um die Welt, um Umwelt, Krieg und Hass und trotzdem den Wunsch nach besseren Tagen. Hier ist Ozzy Osbourne.

0: leider 2025 verstorben, Ozzy Osbourne. Es gab eine sehr lustige Begebenheit in dieser Serie. Da hatte er den ersten BMW, es war so ein Schiff, so ein Siemer wahrscheinlich, so mit Sprachsteuerung. Ja. Und Ozzy hatte ja eine leicht verwaschene Stimme. Und wenn er nichts getrunken hatte, noch viel schlimmer. Und er wollte natürlich in den BMW ziemlich nüchtern einsteigen. Und dann sagt er zu dem BMW, Rayon. Der BMW macht gar nichts. Rayon. Also er wollte eigentlich sagen Radio on, aber der BMW hat das nicht verstanden und am Schluss hat er ihn fürchterlich beschimpft, dieses Auto. Also ich stelle mir gerade Ozzy Osbourne vor, wenn er die KI das erste Mal bedient. Und wie gesagt, dieses Lied Dreamer hat er wohl für seine Frau Sharon auch geschrieben und der hat sie dann in der Serie auch nochmal geheiratet. Ach, das war alles so schön. Das ist aber schon wieder über 20 Jahre her.
1: Furchtbarer Kitsch, oder?
0: Also wenn ja, ganz schlimm. Ganz schlimm.
2: Also aber ich liebe dieses Lied.
0: Wunder. Ich liebe es. Ich finde es wunderschön. Ich
1: wundere, warum MTV so down gegangen ist oder so, völlig.
2: Das hat aber noch ein bisschen gedauert, glaube ich.
1: Ja, aber das war schon da am Anfang vom Ende. Da haben sie angefangen, die Räder zu pimpen und all sowas. Also ja. Und dann war vorbei. Statt sich ordentlich um Musik zu kümmern. Dann wären die auch noch da.
0: Wenn dann wären sie noch Musik da, ja, das glaube ich auch.
1: Aber dann gäbe es die noch. Einfach nur Videos abspielen hat halt nicht gereicht und irgendeinen Quatsch dazwischen machen.
0: Deswegen mussten die Leute wieder umsteigen auf Radio und deswegen sind sie heute alle bei der Radio WG. Ihr könnt uns übrigens schreiben unter hallo@radiowg.de und wir kümmern uns dann um euch.
1: Wer ist denn unser Hallo eigentlich?
0: Der Hallo halt.
1: Kommt es bei dir an?
0: Eigentlich. Ja, das kommt, das glaube ich,
1: also
0: das kommt
1: bei mir. Hallo.
2: Das kommt bei mir. Ja. Wir müssen das vielleicht erklären, bevor die Leute uns was schreiben. Also schreibt einfach mal, wir gucken mal, wer es liest. So. Also, ich mache jetzt mal weiter mit Musik. Und zwar, mein erstes Lied ist heute sehr, sehr düster. Also im Grunde eigentlich genau das Gegenteil von dem, was Ozzy Osbourne gerade gesungen hat. Also wirklich düster. Die Rede ist von der Rock-Symphonic-Metal-Band Krypteria. Also Metal-Band sind sie aber tatsächlich nicht von Anfang an gewesen, sondern erst 2003 wurde Krypteria nämlich als ein deutsches Musical-Projekt gegründet. Und wie es in Mitteleuropa so üblich ist, drehte sich dieses Musical um ja, so eine Liebesgeschichte. Ne? Und was soll ich sagen? Ich habe sie wirklich geliebt. Ich habe sie geliebt, diese Liebesgeschichte. Mein Vater hatte sich damals die CD gekauft und auf einer Autofahrt, da hörten wir diese fantastische Geschichte von Krypteria. Gut, ganz kindgerecht war die jetzt nicht, aber die Musik war absolut genial und auch ja, ein bisschen wild. Also so eine Mischung aus deutscher Erzählung, klar, sonst hätte ich es nicht kapiert, aber lateinisch-englischem Gesang. Also es ist ganz, ganz wild. Leider ist die CD auch verschollen und ich bin gerade ernsthaft am Überlegen, sie mir wieder zu kaufen. Denn das war nicht nur so eine Liebesgeschichte, dort gab es auch so einen Bösewicht, so einen richtig fiesen Typen namens Fraculus Mortok. Das ist auch schon ein richtig geiler Name. Und der hatte nicht so wirklich gute Absichten. Also ich möchte nicht zu viel verraten, aber das Lied, was jetzt kommt, gibt so einen kleinen Vorgeschmack auf das, was der Typ so im Schilde führte. Lasst euch also überraschen, hier ist Michael Kuschnerus mit Krypteria und When the Dust Begins to Settle. 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

0: Das, meine Damen und Herren, war nicht die gesungene Version von Donald Trumps Wahlprogramm. Das war Krypteria mit When the Dust Begins to Settle.
1: Aber aus nah dran, ne?
0: Ja, ich hab's auch. Ja, also, ich glaube, da hat er sich inspirieren lassen damals, als er das gehört hat.
1: Ich glaube auch, das war seine Agenda praktisch.
0: Das glaube ich auch.
1: Das glaube ich auch. Die waren schuld,
0: siehst du? Viele Parallelen, ja.
1: Apropos Trump, ich habe hier auch was, was beweist, dass Dummheit manchmal ganz schön teuer sein kann. Ne? Das ist eine Geschichte aus dem Jahr 1969. Ihr habt ein bisschen Zeit mitgebracht, oder?
2: Ist das eine ja, klar. Alles gut.
1: Sehr schöne Geschichte aus dem Jahr 69. Da sind wir im Dunstkreis der Beatles unterwegs. Die haben dann nämlich ihr eigenes Plattenlabel gegründet, ihren eigenen Verlag, nämlich Apple Music. Ja? Und auf Apple Music brauchte man dann ja auch Künstler und eine Band, die sie schon ein bisschen länger beobachtet haben und gesagt haben, die wollen wir haben und die haben sie dann auch gekriegt, das war Badfinger. Die waren musikalisch mindestens so gut wie die Beatles, durften aber am Anfang dann auch erstmal gar nichts selber schreiben, sondern am Anfang war der große Paul da, der Courtney Pauli, und der hat gesagt, komm, ich schreibe euch mal ein paar Hits, Leute, wir setzen uns da mal hin und machen ein paar tolle Sachen. Und das hat er dann auch gemacht, Come and Get It hat er geschrieben, und er hat ein weiteres großes Stück geschrieben, nämlich Carry On Till Tomorrow. Das Problem war tatsächlich, dieses Stück wollte eigentlich er erst produzieren und dann hat George Martin aber gesagt, na, das mache ich, ich habe da noch eine tolle Idee. Und dann hat er da noch Streicher mit eingebaut und einen ganz großen Song draus gemacht. Und das wäre eigentlich ein ganz großer Welthit geworden. Ja? Wenn nicht die Herren von der Plattenfirma, von EMI damals, gesagt hätten, oh, ihr Künstler, ihr bildet euch da wieder was ein, das ist viel zu kompliziert, das will der Markt nicht. Wir machen ja. Die haben dieses Ding nicht veröffentlicht. Die haben wirklich, da hat die ganze Künstlerschaft von Beatles, die ganze Intelligenz, die ganze Kunst, alles was da war, hat es in dieses Stück investiert, auf diesem Album, und die Plattenfirma gesagt, die bringen wir nicht als Single. Das machen wir nicht. Und deswegen ist dieses Stück weiterhin relativ unbekannt. Das lief im Radio öfter als die Singles aus dem Album. Aber die Plattenfirma hat sich nicht erweichen lassen. Sie haben es nie als Single rausgebracht. Deswegen hören wir jetzt einen verhinderten Welthit, nämlich Carry On Till Tomorrow von Badfinger. Und überlegt euch mal, wenn der auf Single gekommen wäre, wäre der wirklich groß geworden?

0: Ja, natürlich.
1: Also ihr wisst ja, der Patrick, der hängt halt einen Kalender an der Wand mit ein paar Stift und Zettel, aber alles gut.
2: Der von 1998, der Kalender, ja. Der mit den Nackischen. Alles gut. Wir haben ja schon ein bisschen von Traumwelten und von Wirklichkeit gesprochen und auch von Politikern, die irgendwie komische Entscheidungen treffen. Und es gibt ein Buch darüber, das heißt The Dice Man oder Der Würfler auf gut Deutsch. Wenn es einfach keine Verantwortung mehr übernommen wird, sondern wenn der Zufall entscheidet. Und dieses, dessen kann ich mich nicht ganz erwehren, dass das momentan das ab und an mal so passiert. Mhm. Und da hat eine Band 1984 ein Lied draus gemacht und hat sich darüber gewundert, wie es denn sein kann, dass solche Entscheidungen zustande kommen. Und ihr werdet euch wundern, wer dieses Lied geschrieben hat. Und ihr hört es schon. Es ist Such a Shame. Talk, talk.

0: Talk Talk.
1: So sieht's aus.
0: Der Axel hat mir gerade geschrieben, gerade auf der Platte findet er den Bass so irre. Ist mir auch so gegangen, ich habe ja den Kopfhörer hier immer drauf und der ist wirklich gut produziert damals schon. Aber es ging, wie gesagt, um ein sehr ernstes Thema, den Würfler, The Dice Man und Talk Talk. War übrigens auch eine EMI-Produktion, Jürgen, weil wir es gerade von EMI hatten. Auf sowas haben die halt gesetzt, ne? Aber 69, gut, weiß man es nicht mehr so genau.
2: Da haben sie aber das Richtige erwischt.
0: Ja.
3: Patrick. Ich bin hier, ich bin da, ich muss nur kurz, hier, es ist Zeit. Auf den
2: Kalender gucken, wir wissen.
3: Genau, richtig, ich muss erst mal schauen, was für eine Musik jetzt kommt. Es ist nämlich Zeit für den Cover-Alarm. Jürgen, dein Einsatz? Korrekt, dankeschön.
2: Vielen Dank für diese Mitarbeit. Ich hätte vielleicht eher sowas hier gemacht.
4: Musik, die diese Nacht zu was Besonderem macht.
3: Ja, das war aber nicht das, was ich haben wollte. Aber gut, ja, danke für die unbekannte Stimme aus dem Nichts, lieber Bürgermeister. Also diesmal geht es wieder um einen absoluten Klassiker der 60er Jahre, der von einer typischen 60er Jahre Band gecovert worden ist, allerdings erst in den 80ern. Also die Rede ist von dem Song California Dreamin' und ursprünglich von diesem Quartett The Mamas and Papas von 1965 quasi durch die Radios gesungen, überlegten sich gut 20 Jahre später die Beach Boys, lass uns das Lied mal mit unserem Beach Boys Sound covern. Und nun ja, meine ehrliche Meinung dazu ist, das klingt schon cool, ja, aber man merkt irgendwie, dass die Beach Boys das 20 Jahre später aufgenommen haben. Also ich bin mir nicht ganz sicher, also... Na, wobei doch, eigentlich bin ich mir schon sicher, ne, dass wenn die das in den 60er Jahren aufgenommen hätten, dann hätte es wahrscheinlich auch ein bisschen anders geklungen. Ja. Als ich es nämlich auch zum ersten Mal gehört habe, wusste ich nicht mal, dass es die Beach Boys sind. Und jetzt, wo ich es weiß, fallen mir halt diese mehrstimmigen Vocals auf, dieser charakteristische Gitarrensound. Und das, ja, es ist Beach Boys, aber dieses langsame Schlagzeug, das bin ich von Surf-Rock-Bands einfach irgendwie nicht gewohnt gewesen. Mögen tue ich es aber trotzdem. Hier sind jetzt also die Beach Boys mit California Dreamin'. Und es beginnt düster, mystisch, mit viel Wind.

0: California Dreamin' von den Beach Boys. Und ich frage mich wirklich, wie die Version in den 60er Jahren hätte also klingen können, wenn die Beach Boys das früher gecovert hätten.
1: Und wer ist diese Anneliese Braun?
0: Ja, das ist die Frage, die
2: ja, stimmt, da habe ich gar nicht drauf geachtet, hat man das bei dem Lied auch so krass gehört.
3: Nein, aber es hätte gar nicht so viel anders geklungen, glaube ich. Die hätten dieses Mystische, hätten die noch ein bisschen mehr eingefallen. Da hatte Brian Wilson ja auch so ein Händchen für, so Sachen auch dramatisch oder dunkel klingen zu lassen, wenn er wollte. Mhm. Also das war ja nicht alles Happy Sound, was er so gemacht hat. Wenn man sich die Alben durchhört, da sind immer auch ruhige Sachen drauf und auch so ein bisschen, ja, so melancholisch halt auch.
1: Mhm. So. Ja,
3: also jetzt müssen wir. Sie waren übrigens auch mit dabei bei dieser Aufnahme.
1: Hm. Die Mamas und Papas? Nee.
3: Die waren, glaube ich, irgendwie nicht mehr mit dabei, aber ich glaube, irgendjemand hat von denen mitgesucht. Ich müsste es aber nachschauen.
0: Kann vielleicht sein. Aber ich glaube, da waren nicht mal mehr alle am Leben, glaube ich.
3: Nein, das war aber irgendjemand war, glaube ich, noch dabei. Ja. Irgendwas war da noch, Featuring, irgendwas war da noch dabei gestanden. Ich habe es nicht mehr auswendig. Ich konnte jetzt auch in der Kürze der Zeit nicht nachschauen. Ich musste mich ja auf den Sound konzentrieren. Ich höre ja die Stücke immer komplett intensiv an hier.
1: Ja.
3: Das machen wir sowieso. Wir reden während der Stücke überhaupt nicht miteinander. Wir haben praktisch alle die Kopfhörer auf und hören wirklich die Musik. Und das, was ihr hört, ist das, was wir sagen. Zusätzlich gibt es nichts Gesprochenes in dieser Show. Also es ist wirklich so, dass ihr immer live mit dabei seid, was wir uns erzählen. Ja? So. Deswegen wisst ihr jetzt auch noch nicht, was ich als nächstes spiele. Das ist nämlich eine, das passt jetzt stilistisch überhaupt nicht so richtig gut dazu. Wir bleiben in dieser Zeit. Wir gehen ins Jahr 1986. Und da war im Rockbereich war irgendwie der Rock abhanden gekommen. Also es gab schon Rockmusik, aber Star Survivor, Def Leppard, die hatten alle, ne, schön Keyboard, tralala, selbst CC Top hat nur noch mit Keyboard Rock gemacht. Also es war irgendwie bei der Rock weg. Ja? Es gab zwar jede Menge Rocksender und alle, aber wie gesagt, dieses ganz klassische, hey, einfach mal Gitarre, Bass, Schlagzeug, geht los,
1: darf's
3: nicht mehr. Bam. War weg. War irgendwie weg. Und dann kamen plötzlich vier Jungs aus Georgia, aus Atlanta, nämlich die Georgia Satellites. Die haben einen Song damals rausgebracht, der heißt Keep Your Hands to Yourself. Das war so eine richtig dreckige Rocknummer, die ging richtig ab. Auf diesem Album war aber natürlich logischerweise noch ein bisschen mehr drauf als der eine Song. Und deswegen, ich wollte euch aus diesem Album mal was vorstellen. Und dieser Song ist noch übrig aus der Bürgermeister-Geburtstagsparty-Sendung. Den habe ich hier noch rumliegen. Der muss jetzt mal raus.
1: Ja, ne? Wir spielen hier.
3: Ja, genau.
1: Der
3: hätte schön hingepasst, bevor er wieder Geburtstag hat. Dachte ich mir, spiele ich das jetzt mal. Nämlich ganz einfach Sheila, Georgia Satellites.

0: wenn es nicht dieses komplizierte Zwischenstück gegeben hätte, also fast kompliziert, hätte man es fast für Status Quo halten können. Ja, ja, also, ja, also,
1: ja. Drei Akkorde.
0: Es hat so eine Schrubber-Rock-Nummer, aber es ist, hat, macht Laune, finde ich. Das ja. Von Rogers Celebrites.
1: Also ich freue mich auf den nächsten Geburtstag. Da machen wir dann statt 5 Stunden machen wir 12 oder so.
0: Ja, definitiv. Also wir müssen dann mal irgendwie so eine Nacht durchziehen. Da wird es dann erst richtig kernig, was man da so alles ausgibt.
1: Aber dann gibt es aber auch Getränke. Dann muss man irgendwie gucken. Also wir lassen uns dann von der KI sprechen, weil das wir nichts mehr rausbringen irgendwann.
0: Das geht schon. Das wird dann eben ganz interessant. Ne? Wenn man dann morgens um 4 noch die Geschichten erzählt, dann kommt Geschichten raus.
1: Ne? Aber das kommt halt dann keine Musik mehr. Es kommt da bloß noch Geschichten. Und was wenn man am Stachus
0: macht ja dann auch nichts. Das ist ja auch okay. Das ist halt authentisch.
2: Vergessen wir auch, das Mikrofon auszumachen, während die Musik läuft.
1: Also was? Ich habe jetzt für euch eine Band. Natürlich habe ich eine Band. Die habe ich kennengelernt, eigentlich mit einem Titel. Ich habe immer gesagt, das ist das Froschlied. Athens hieß das Lied aus dem Soundtrack von Suicide Squad. Suicide Squad kam irgendwann im Jahr 2016 oder was, kam der raus. Da waren meine Kinder 13 und da haben die mochten die sowas, diesen DC-Comic. Keine Ahnung, haben das geguckt auf jeden Fall. Die Rede ist von den 21 Pilots. Ich habe jetzt aber ein ganz anderes Lied und zwar ein sehr nachdenkliches Lied, das zwar einen lustigen Titel hat, All at the Risk of Feeling Dumb, also auf das Risiko, dass man sich blöd fühlt, hat aber einen ernsten Hintergrund. Man sollte, wenn man merkt, dass beim Freund vielleicht was nicht passt, sollte man vielleicht doch mal nachfragen. So, hey, geht's dir gut? Freunde machen das.
0: Freilich geht's gut, sagen sie doch mal alle.
1: Jetzt ja, genau, geht's freilich gut. Aber vielleicht geht's ja doch nicht so gut. Und vielleicht war das die Frage, wo er dann doch mal gesagt hätte, Mensch, nee, ist doch nicht so. Dass die Realität oft anders ist, als das, was wir uns vorstellen, das, was vorgespielt wird. Und darüber singen die 21 Pilots jetzt. At the risk of a feeling dump.

0: Die 21 Pilots. At the risk of feeling dumb. Ich habe jetzt übrigens eine schöne Mail bekommen von dem Arthur aus Linz. Er hat geschrieben, dass er erst seit einer Woche Feel Good FM hört. Ah, Arthur, das ist schon über ein Jahr verpasst. Es tut mir völlig leid. Aber er hört unsere Sendung das erste Mal und er findet das Format cool, dass man einfach über diese Dinge spricht und das Ganze noch mit Musik garniert ist. So, und jetzt habe ich eine Herausforderung für den Jürgen. Da hat er nämlich gesagt, Stefanie Werger mit Horrorvisionen würde ihm ganz gut gefallen. Aber er hat geschrieben, dass du das wohl nicht so magst. Also Arthur, viele Grüße an dich. Danke, für dass du uns geschrieben hast. Und ja, natürlich, jederzeit Feel Good FM hören. Demnächst, glaube ich, in Salzburg gibt es jetzt demnächst Feel Good FM im Kabel. Weiß ich nicht, ob wir das in Linz auch hinkriegen. Keine Ahnung. Auf jeden Fall schön, dass du uns zuhörst. Viele Grüße an dich.
1: Beste Grüße. Und es geht ja gleich weiter mit dem Bildungsprogramm hier. Ne? Dreisat, wir kennen es. Der Arthur kennt es noch nicht. Aber wer die Sendung schon länger hört, weiß, dass ich ja manchmal Dreisat-Bildungsprogramm hier mache. Wobei das hier jetzt gar nicht so extrem ist. Das nächste Lied, meine Freunde, kommt nämlich jetzt von Elton John und nennt sich Goodbye Yellow Brick Road. Und nein, mit dieser gelben Road ist jetzt nicht diese in Berlin irgendeine komische Hundeurin eingefärbte Seitenstraße gemeint, sondern tatsächlich eine Anspielung auf die... Ja? Seid ihr noch nie durch Berlin gelaufen?
0: Also, doch,
1: Ja, siehst du, da wisst ihr, was ich meine. Nein, es ist eine Anspielung auf die grüne Smaragdstadt vom Zauberer von Oz. Also die grüne Smaragdstadt, die hatte eine gelbe Straße. Und das ist eine wichtige Information, denn die erste Verfilmung des Zauberer von Oz von 1939 war schwarz-weiß. Und nun ja, da erkennt man das jetzt meines Erachtens nicht ganz so gut. Jedenfalls hat Elton John hier keine Hymne für diese Geschichte geschrieben, sondern nutzt diese Straße eher so als Metapher für Illusionen und große Erwartungen, nach denen er eigentlich ja gar nicht mehr streben will, sondern sich wieder einem einfachen Leben hinzuwenden möchte. Und abgesehen davon ist dieses Lied halt einfach unglaublich schön und deshalb habe ich es jetzt auch mitgebracht. Hier ist Elton John mit Goodbye Yellow Brick Road.

0: Die Yellow Brick Road von Elton John. Ja, gut, dass ich im Keller bin, weil ich habe natürlich während des Liedes die ganze Zeit mitgesungen.
1: Ich habe gedacht, das waren die Ratten, aber es waren
0: das war, nein, okay, das war ich. Aber mein Rattenchor ist, ich bringe ihm das bei. Ja, also bald gehen wir auf Tournee, auf Kellertournee. Wir fangen an in der Küche.
2: Und ja, warum der Patrick im Keller ist, das wissen wir eigentlich auch nicht so ganz genau. Aber er ist seit Anfang an im Keller. Ja, und hat sich bis jetzt noch nicht nach oben qualifiziert und seit er wohnt er
0: da im Keller. Das ist das richtige Wort, Qualifikation.
1: Aber, ja. Aber es gibt ja nur einen Stock, also müsste ich in das zweite Untergeschoss bei dir legen.
2: Naja. Letztlich hat er sich vielleicht schon eins hochgearbeitet, aber nachdem er so ganz viele Mainstream-Sachen spielt, haben wir gesagt, das lassen wir noch im Keller, Meinchen. Das darf
0: ich nicht. Soll ich für immer im Keller bleiben?
2: So, jetzt gibt es ein Stück aus dem Jahr 1958, damit das mal ein bisschen Ruhe ist jetzt mit dem Mainstream. Das ist ja gerade noch Stechmückenzeit, ne? So, jetzt sitzen sie langsam so träge und fett und machen nicht mehr so, sondern so ja. Und ja, so in dieser Art müsst ihr euch das jetzt vorstellen, weil ihr müsst euch vielleicht auch noch die Südstaaten drüben vorstellen. In den Staaten, da sind diese Dinger ja nochmal ganz andere Apparate. Ja, also wer so in Louisiana durch die Sumpfgebiete fährt und dann da sind so Dinger, also brauchst du nichts mehr. Und genau die wurden vertont von einer Band namens Dune Rockers im Sommer 1958. Das war die Zeit, wo zum Beispiel Tequila von den Champs unterwegs waren. Und da haben sie gesagt, das ist so ein Instrumental, kriegen wir auch raus. Jetzt gibt es also mal wieder was für unseren Patrick-Instrumentensammler, The Dune Rockers und The Green Mosquito.

0: Minus Kito.
1: So gacke echt.
0: Damals im Radio gelaufen, sie haben es auf Platz 44 der Billboard-Charts geschafft in den Staaten mit diesem Ding. Minus Kito.
1: War das die Gitarre?
2: Schlagzeuger.
0: Ja. Tatsächlich eine Gitarre. Das war schon
1: Du, ja. Muss ich euch eine Geschichte erzählen, die passt irgendwie dazu. Ich habe heute früh ein Video gesehen von meinen Kindern. Also ich habe zwei Töchter, 23 und 21 Jahre alt. Und die mögen Spinnen nicht so gerne. Welche Mädchen möchten gerne Spinnen? Also und ich habe ihnen beigebracht, nein, wir erschlagen Spinnen nicht. Jedes Lebewesen hat ein Recht zu leben. Und gestern Abend war schon im Bett, meine Frau auch, und irgendwie gab es heute früh ein Video, wo wir alles sehr gelacht haben. Es saß wohl eine Spinne in der Badewanne. Und meine Große hat also diese Spinne jetzt retten wollen. Und sie hat es bei mir schon mal gesehen, wie ich das mache, dass ich da ein Glas nehme und das über die Spinne drüber stülpe und dann unten ein Papier drunter schiebe und dann ist die Spinne in dem Glas gefangen und dann kann ich sie nach außen bringen. Also so gut bin ich zu spinnen, ja. Also könnt ihr euch vorstellen, dass auch das Kellerkind ja auch durchaus hier. Also ja, er kriegt ab und zu was zu trinken. Und dieses Video war aber so witzig, weil sie hat es nicht mit einem normalen Glas gemacht, sondern mit so einem Weizenglas. Also das ist völlig unförmig. Aber sie hätte es auch machen können wie dieser Trommler hier. Pop, pop. Und das hat sie aber nicht gemacht. Also vielen Dank, dass du die Spinne gerettet hast. Das ist mir jetzt gerade noch so eingefallen. So, wir kommen zu einer Rubrik namens Bürgermeisters vergessene 80er. Und dazu zwei Sängerinnen, Wendy und Lisa. Die haben gehört zur Band von Prince The Revolution. Und sie haben ein Lied, das ich euch heute vorspielen möchte. Es heißt Waterfall. Es kam 1987 als Single heraus und war da eher so ein kleiner Erfolg. Und deswegen finde ich, passt es ganz gut in unsere Bürgermeisters vergessene 80er Rubrik. Hier sind Wendy und Lisa mit Waterfall.
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0: Ja, nicht auf allzu viel 80er-Samplern zu finden. Wendy und Lisa, Waterfall.
1: Ja, aber auch mit Recht, oder? Also den hättest du auch wirklich vergessen können, oder?
0: Das ja, aber ich wollte ja solche Lieder spielen, haben wir gesagt. Also Lieder, die es halt nicht geschafft haben damals.
1: Ja, aber gibt es auch schöne Lieder, die es nicht geschafft haben?
0: Die einen so, die anderen so. Es ist wie immer alles so eine Geschmacksfrage, mein Lieber.
2: Ja, das ist so ein Lied, das kann man so nebenher, glaube ich, so anhören.
0: Ja, das ist dudelt halt. Ja.
1: So. Ja, ich hab grad Bier geholt, auf jeden Fall.
0: Ja, das mache ich jetzt auch gleich. Moment.
3: Mir kannst nur Weißbier bringen.
2: Ja. So. Das ist doch wunderbar. Da kannst du direkt zu meinem nächsten Lied aufmachen. Denn jetzt wird es bei mir wieder ungewohnt, ja, so ein bisschen modern und hip und jugendlich schwingt die künstlichen Hüftgelenke. Nee, tatsächlich wird es sehr, sehr jung. Die Rede ist nämlich von der Chemnitzer Band Kraftklub. Und ich selbst bin und war tatsächlich eigentlich nie wirklich ein Kraftklub-Hörer. Aber jetzt sage ich mal bei Instagram wieder in den Stories von meinen Freunden, dass die gerade gefühlt irgendwie alle auf Kraftklub-Konzerten sind. Also da ist, glaube ich, gerade die aktuelle Tournee. Ich glaube, die heißt Sterben in Karl-Marx-Stadt oder sowas. Ein geiler Name. Und da besann ich mich und stöberte mal wieder in meiner Musiksammlung und fand dort die paar Kraftklub-Songs, die mir eigentlich echt gut gefallen haben. Und eines davon ist die Darbietung eines Liebesliedes, was eigentlich gar kein Liebeslied sein soll. Und eigentlich ist ja eigentlich auch die größte Verneinung, die es gibt. Also können wir uns denken, um was es der Band hier eigentlich geht. Ich finde es ziemlich klasse. Hier ist aus ihrem ersten Album 2012 Kraftklub mit Kein Liebeslied.

0: Meine Damen und Herren, da muss ich ganz entschieden widersprechen, das war offensichtlich kein Liebeslied. Und ich muss auch sagen, ist euch eigentlich aufgefallen, dass ich bei der Anmoderation ziemlich viele Schwierigkeiten hatte, Kraftklub-Konzert und Kraftklub-Hörer auszusprechen? Ich finde das total
1: schwierig. Nein, es ist versendet, es ist weg.
0: Es ist versendet. Ach, schade. Ja. Aber wie frisch hast Fritz?
2: Warte, ich spul zurück.
0: Ja.
2: Nein, machen wir nicht. Ach. Können wir nicht.
1: Live. Ach, schneid mal raus.
2: Ach, live ist live.
1: Ja, ich habe jetzt mal spontan reagiert, was ich normalerweise nie tue. Also
2: wir haben
1: ja keine Wünsche in dieser Show.
2: Natürlich bist du spontan. Schon immer.
1: Na, ja, vielleicht mit der Fresse, aber nicht mit Musik. Tatsächlich gibt es jetzt nämlich ein Stück von demjenigen, der uns gerade geschrieben hat. Ich habe jetzt gerade noch mal ein Stück von Arthur rausgesucht, von Arthur Fieböck aus Linz, aus Fips. Das ist nämlich ein richtiger Künstler, einer, der richtig was kann und der ein österreichischer Singer-Songwriter. Und der hat sich in einem Song eigentlich ganz gut selbst vorgestellt, finde ich. Hat nämlich 2022, ich weiß gar nicht wann, hat er einen Song rausgebracht, der heißt sein Casting-Song. Und ja, das ist ziemlich entwaffnend.

0: Da haben wir sie nämlich, die Stefanie Werger. Deswegen habe ich die rausgesucht. Arthur Fiebig, ja, Fips, schreibt er sich immer noch dazu. Ja, cooles Zeug, aber er reimt schön, finde ich. Es macht immer Spaß, seine Dinge. Und manchmal so absurde, abwegige Sachen, wo so, hä? Kiesbauer? Ja, klar. Aber muss man halt mitdenken, ja? Man muss dabei bleiben.
1: Und seit einer Woche viel gut FM-Hörer. Lieber Arthur, danke fürs Einschalten. Und ja, vielleicht können wir ein Stück dazu beitragen, dass der Casting-Show-Song demnächst durch die Decke geht.
0: Vielleicht gibt es eine neue Single wahrscheinlich. Ich muss ihn mal fragen. Schickt er mir mal sein neuestes Werk und dann spielen wir das natürlich
1: auch. Alles klar. Also Arthur, dranbleiben, gell? Bitte nicht aufhören, auch wenn die Radio-WG nicht alle Lieder spielt, die dir vielleicht gefallen oder vielleicht auch welche Spiele, die dir gar nicht gefallen. Ich mache das jetzt auch wieder so, ich spiele jetzt wieder ein Lied, das dem Jürgen wahrscheinlich eher wäre nicht gefällt.
0: Ich kann schon wieder Bier holen.
1: Nein, du kannst nicht ständig Bier trinken, weißt du,
0: Jürgen? Sag ich doch. Ja, eben. Sag ich doch, so schnell wie du schlechte Lieder spielst, kann ich gar nicht saufen.
1: Das hat er nicht mal zu mir gesagt. Jetzt kriegen wir mal Stimmung in die Radio-WG. So, und ich spiele jetzt, eine halbe Stunde Rap und lasse mich auch nicht mehr auf den Sender. So wird's jetzt dann. Nein, ich spiele jetzt was von The Cure, Robert Smith. Das ist euch bekannt, ja? Der Mann mit den tupierten Haaren und dem weiß geschminkten Gesicht. Also sehr düster, der Mann. Und dieses Lied, was ich jetzt spiele, da geht es letztendlich auch so um diesen hypnotischen, typischen Cure-Sound. Es ist ein echtes Cure-Ding. Es ist ein dunkler Traum. It's a forest. He's in The Cure.

soll ja psychoaktive Substanzen geben, die Stimmungen verstärken. Also wenn man gute Laune hat und das Zeug einnimmt, dann soll man bessere Laune kriegen. Wenn man schlechte Laune hat, dann soll man

früher immer diese diepe Annen-Mai-Kantereit und von wegen Lisbeth-Musik gehört haben, wenn doch der perfekte Rausch bereits 1959 von Percy Faith and his Orchestra vertont worden ist. Und ohne Spaß, ich darf dieses Lied beim Autofahren auch nicht anhören, weil sonst falle ich wirklich in Trance und dann fahre ich so schöne Schlangenlinien und sowas. Also böse Zungen würden jetzt behaupten, dass ich so besser fahren würde als nüchtern, aber ich lasse das einfach mal so stehen. Hier jetzt passend zum jetzt wieder milder werdenden Sommerwetter am letzten Augusttag, Percy Faith mit The Theme from a Summer Place.

0: meine Herren, ich schwebe. Ich bin nicht mehr aufnahmefähig.
1: Patrick, das ist aber kein Musikbett, das ist eine Musikwolke, weil da fehlt der Federkern. Ja, das ist also wirklich sowas von weich. Ja. Ja, ja. Alles gut. So, das war also sehr, sehr schön. Ja. Aber Percy Faith ist ja, also James Last ist ein Dreck dagegen, muss man sagen. Also
2: morgen früh wieder, aber von 6 bis 9 in unserer Morning Show mit Matthias Matuschik. Die senile Bettflucht, da kommt das Lied.
3: Sicher. Ja. Deswegen kann ich das morgens auch nicht anhören, weil beim Autofahren, da muss ich wirklich aufpassen.
1: So, ich werde jetzt noch einen draufsetzen, Leute.
2: Oh, ja. Okay.
1: Wusstet ihr, dass George Moroder, bevor er Musik im elektronischen Bereich gemacht hat, schon aktiv war?
2: Ja,
3: gelesen. Er hat gelebt.
1: Ja. Er hat auch gelebt, ja, war aktiv. Ja. Er hat eigentlich nur elektronische Musik gemacht, weil er im Schlager nicht mehr erfolgreich war. Ja. Er hat 1969 so Songs gehabt wie Trudy Moody. Ja, damit war er in den deutschen Charts. Das kennt man gar nicht mehr. Und also er war wirklich so 1969, 70 Hochzeit. Da war er dann unter Giorgio unterwegs oder einfach nur unter George oder Georg. Und hat wirklich also die Frauenherzen als Südtiroler praktisch gestürmt. Platten verkauft, die doof. Und dann ist er praktisch mehr oder minder an diesem etwas neueren deutschen Schlager gescheitert. Also er hat es nicht geschafft, diese Vibes Anfang der 70er dann irgendwie aufzunehmen. Er hat es versucht, hat dann auch versucht, inhaltlich ein bisschen was zu ändern. Und wir hören jetzt mal ein extrem erfolgloses Stück von George Moroder. Und da gibt es gar nicht so viele davon, weil meistens hat das Zeug schon irgendwie gechartet, was er gemacht hat. Hinterher sowieso dann mit Donna Summer und diese ganzen, ne? Wisst ihr ja, die ganzen Geschichten, Flashdance und so, überall dabei. Aber 1973 hat er nochmal gedacht, jetzt hauen wir einen Hit raus und hat einen Song geschrieben, der hieß Hilf dir selbst. Ja, auf Philips rausgekommen

0: tut schon alles weh, gell? Es tut einem weh. Georgia Moroder, 1973. Hilf dir selbst mit Blasmusik und allem drum und dran. Dass der später solche Songs gemacht hat, unglaublich, oder? Schon krass. Also, so, Bürger, weißt du musst uns jetzt retten, du musst jetzt mal wieder anständige Musik machen. Das war jetzt ganz schön seicht, die letzten Runden hier. Wir brauchen jetzt überlegt, mal ein bisschen Mucke wieder.
1: Ich hätte noch ein Musikbook, ich könnte ein Musikbett von Giorgio Moroder spielen jetzt.
2: Ja, so lange später, ja.
1: Also das ist auch Giorgio Moroder, ne? Also das war... Ja.
3: Hat er sich selbst geholfen.
0: Ja, er hat sich selbst aus dem Sumpf gezogen, aber ja. Es war schon sehr grob, finde ich. Ja?
1: Genau. Mhm. Unglaublich. Boah, ich krieg jetzt die Kurve. Wir haben ja schon ein bisschen Traumthema und solche Geschichten heute gehabt. Ja? Also wir haben jetzt den Giorgio. Ich träume heute Nacht echt schlecht von Giorgio. Und ja, ich habe jetzt ein Lied von den Killers. Und die Killers haben in ihrem Lied Dying Breed singen sie darüber, dass man, wenn man träumt, wenn man, ja, manchmal hat man so Wachträume. Kennt ihr, was ich nicht, ob ihr das schon mal erlebt habt? Wachträume sind ganz was Witziges. Man schreit in diesen Wachträumen, kann aber nicht durchdringen und man kann den Traum auch beeinflussen und ja, es ist eine ganz tolle Geschichte. Und,
0: ja, die anderen hören einen, aber man hört die anderen nicht, ne?
1: Ja, so ja? Ungefähr. andersrum, oder? Naja, egal. Auf jeden Fall so möchte ich euch...
0: Du schreist und dann höre ich dich, wenn du träumst, dann höre ich dich, aber du hörst mich nicht, wenn ich sage, hör auf.
1: Oder so, ja. Ich kriege aber meistens, wenn ich im Traum schreie, dann kriege ich meistens eine ziemliche Seite von meiner Frau und dann habe ich am nächsten Morgen Schmerzen und ich weiß auch warum. Also wir spielen jetzt die Killers. The Killers mit Dying Breed.

0: ich konnte euch jetzt hoffentlich wieder zurückbringen nach Giorgio und den Seichtis. Das waren die Killers. Dying Breed.
1: Ja, okay. Das ist so schlimm, ich krieg's nicht mehr raus aus meinem Schädel. Ah,
2: ich hab einen Ohrwurm.
1: Ja, ich hab wirklich, das werde ich heute Nacht die ganze Nacht hören. Oh mein Gott, das werde ich irgendwann zurückbezahlen. So, wir kommen jetzt eher zu einem absolut magischen Klassiker. Ich hab euch, habe ich schon mal von dem Möwen-Zaubertrick erzählt, den ich an der polnischen Ostsee miterlebt habe?
3: Du meinst diese Möwen, die dir immer auf den Kopf scheißen, wenn du gerade denkst, du bist sicher?
0: Oder dir dein Fischbrötchen klauen? Die lustigen?
1: So ähnlich, so ähnlich. Also
3: an der brennt, Ostsee. Das brennt, wenn das auf den Kopf, wenn die dir auf den Kopf scheißen, ist unglaublich, ja?
1: Das klingt so, als hättest du Erfahrung damit.
3: Ja, hab ich.
1: Ja. Ah ja, da hast du dir hoffentlich selbst geholfen danach.
3: Ja, absolut.
0: Du bist echt, du bist echt fertig.
1: Ja, so, also, so schlimm. Also so, an der Ostsee, da gibt es Möwen. Und diese Möwen, die klauen nicht nur Fischbrötchen und scheißen auf Köpfe, sondern die klauen auch immer Pommes. Soweit so klar. Kennen wir alle. Jetzt habe ich da aber an dem Strand einen Mann erblickt, der vor einer Möwe stand, die ihn ganz, ganz gierig angestarrt hat, mit ihren kleinen Möwenaugen so. Und der Grund war, der Mann hatte eine Pommes in der Hand. Aber anstatt der Möwe die Pommes zu geben, ließ er die Pommes mit einigen Handbewegungen und einem Zaubertrick einfach verschwinden. Und du hast am Blick der Möwe gesehen, dass die maximal verwirrt war. Also damit hat die nicht gerechnet. Ich habe selten sowas Lustiges gesehen. Das war wirklich, ich glaube, die Möwe, die kann sich jetzt auch nicht mehr selbst helfen. Nun, was hat das jetzt mit dem nächsten Lied zu tun? Eigentlich nichts. Es nennt sich aber Abracadabra, hat einen ziemlich geilen Gitarrenpart und handelt wieder erwartend nicht von einer Zaubershow, sondern von der magischen Anziehungskraft einer Dame. Und hier ist die Steve Miller Band mit Abracadabra.

0: da durfte zum Schluss nochmal jeder spielen, was er mochte. Abracadabra von der Steve Miller Band. Und jetzt habe ich gehofft, dass ich den Ohrwurm wegzaubern konnte.
1: Irgendwie großartige Band. Stefan Müller kann es einfach. Ja.
2: Wie findest du eigentlich diese neue Interpretation von Eminem, diese Houdini?
1: War ganz witzig. Also ich meine, ich mag Eminem nicht wirklich, aber die war wirklich gut irgendwie. Ja. Hat Spaß gemacht.
2: Ja. Ich dachte mir das fast.
1: Ja. Ich meine, das ist ja so ein bisschen Leichenflatterei, wenn man so einen Klassiker da so zerlegt. Aber es war kreativ, gut gemacht, muss man sagen. Ja, geht so. Ja. Ich habe es gespielt, glaube ich, sogar bei mir in der Sendung. Es war, glaube ich, sogar eine Perle. Ich weiß gar nicht. Aber ich glaube, ja. Jetzt gibt es eine, warum das jetzt keine Perle geworden ist, weiß ich gar nicht so ganz genau. Vielleicht aus dem Album was anderes oder ich habe euch nur was Aktuelles mitgebracht. Eine aktuelle Single von Nate Jonivan. Das ist ein Singer, Songwriter, Folkmusiker, Indie-Rocker aus Michigan. Da gibt es eine sehr aktive Szene, wie man lesen kann. Und dort war er in verschiedenen Bands unterwegs und hat sich da halt so seine Meriten verdient und hat jetzt ein Album rausgebracht und seine Texte, die klingen immer so, als ob man so auf so Tagebuchseiten guckt. So, also der erzählt einfach so und da hat er sich halt Gedanken drüber gemacht, dass er jetzt halt auch irgendwie älter wird. Ich meine, wenn die Pflaumen vor dem Fenster vom Baum fallen und sowas, denkt man ja auch gerne mal übers Älterwerden nach. Ne? Das ist, also ich weiß schon. Geht's dir nicht so? Also wenn hier die Pflaumen so vom Baum fallen und so erschöpft sind, dann denke ich mir auch mal, boah, du bist auch so eine Pflaume, du bist auch mal älter, fest auch bald vom Pflaume. Baum. Ja?
2: Boah, ich bin so erschöpft.
0: Ja, deswegen habe ich keinen Pflaumenbaum.
1: Findest du nicht? Also ich habe das ja, also die Pflaumen hier, die ziehen mich immer total runter. Wenn die dann so matschig da unten liegen und so verwurmen, denke ich mir auch mal, boah, so geht's hier später auch mal. Ja, also value care about it. Ist doch so, Mann. Da ist der Wurm drin, so hieß das doch immer.

0: Nate Jonivan. Wieder John und dann Ivan. Also John Ivan vielleicht auch. Aber geiles Schlagzeug, finde ich.
1: Das Ding ist überhaupt cool. Also, wie es mal rausfinde. Also wirklich tolle Musik. Das ist aber schon wieder vorbei gleich. Ja. Leute,
0: echt. Wir sollten einfach länger senden, so ja. Halbe Nächte. Das ist, jetzt sind wir gerade in Form.
1: Jetzt könnten wir so richtig so die ganze Nacht zwischen Traum und Wirklichkeit. Blöderweise habe ich mal wieder einen Job angenommen, also einen weiteren Job, außer diesen Moderationsjob. Ich muss morgen früh wieder an irgendwelchen Computern rumschrauben und machen und tun. Also ich bin nicht so wie der in dem nächsten Song. In dem nächsten Song geht es nämlich um die Menschen, die nachts arbeiten und tagsüber schlafen. The Day Sleeper. Und ja, leider geht es uns nicht so, aber ja, trotzdem, manchmal möchte man das schon ganz gerne. Und R.E.M. hat dieses wunderschöne Lied gemacht, das mein letzter Song heute ist. Day Sleeper.

0: R.E.M. and the Day Sleeper. Ah, es war wieder eine schöne Sendung mit euch.
1: Wo ist denn das drauf? Auf welchem Album?
0: Sehr gefallen. Ja, ich habe es auf dem Best-of-Album, habe ich das geholt.
1: Ja. Was ist sowas? Ich bin die begegnet. Komisch.
0: Ach, schön, gell?
1: Spannend, ja, nett. Schönes Ding. Ja, das war's. Das war wieder mal eine Radio-WG. Ja, das waren 2 Stunden, die wirklich Spaß gemacht haben. Ich bedanke mich bei euch.
0: Ja, danke auch.
1: Danke auch. Ja. Wir danken fürs Zuhören. Und wir wünschen euch alles Gute bis zum nächsten Montag spätestens. Ihr könnt morgen früh aber schon wieder senil aus dem Bett flüchten mit dem Herrn Matuschik und morgen Nachmittag mit dem Willi den Feelgood-Faktor feiern. Und morgen Abend gibt's dann den Axel, weil die Babys kommen am Mittwoch. Also, ja, also geboren wird diesmal einen Tag später. Und dafür gibt's dann halt morgen den Axel, weil der Herr mich am Mittwoch einen Kick hat. Und dann, ja. Wir können uns am Samstag wieder, wenn ihr wollt. Und am Montag dann. Also, mach's gut.
0: Gute Nacht. Vielen Dank fürs Zuhören.
1: Und hier kommt noch der Wolfman.

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